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1: Bei einem schweren Verkehrsunfall im Waldviertel sind gestern zwei Erwachsene ums Leben gekommen. Ein Kleinkind hat den Unfall überlebt und wird per Notarzt-Hubschrauber in ein Krankenhaus gebracht. Der PKW ist bei Allensteig im Bezirk Zwettl gegen 16 Uhr gegen einen Güterzug der Franz-Josefs-Bahn geprallt. Die iranische Fußballnationalmannschaft darf bei der WM nur an den Spieltagen in die USA einreisen. Noch am selben Tag müssen die Spieler in ihr Quartier in Mexiko zurückkehren. 15 Funktionäre des iranischen Fußballverbandes haben bisher auch noch kein Visum für die Einreise in die USA erhalten. Der Iran befindet ja sich seit Ende Februar in einem militärischen Konflikt mit den USA. Österreich verliert jetzt auch das letzte AAA-Rating. Die Ratingagentur Morningstar hat die Bewertung jetzt auf AA herabgestuft. Als Grund werden die anhaltend hohen Budgetdefizite genannt. Österreich hatte eigentlich jahrzehntelang zu den bestbewertesten Schultern in Europa gehört. Bei einem Schusswaffenangriff gestern im US-Bundesstaat Ohio

0: aufeinander geschossen haben. Die Fahndung läuft.
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3: Schauer oder Gewitter sehe ich gerade ab Gmunden. Die gehen runter bis Liezen und dann noch weiter runter bis vor die Tore von Völkirchen in Kärnten. 9 bis 17 Grad gibt es die Nacht her, morgen Sonntag. Ja, vielleicht gibt es ein bisschen Nebel in den Tälern. Zuerst einmal eine Mischung aus Sonne und Wolken. Ab Mittag schon ein paar Schauer und Gewitter einplanen. Die konzentrieren sich aber eher auf die Berge. Bei Tageshöchsttemperaturen zwischen 19 und 25 Grad. Im Osten gehen sich 29 aus. Hier ist der Verkehrsüberblick für den Samstagabend. Salzburg A10 Richtung Salzburg. 20 Minuten mehr Fahrzeit einplanen noch zwischen Blachau-Winkel und dem Knoten Pongau wegen Überlastung. Und in der Steiermark ist die A9 Richtung Linz gesperrt. Und zwar ganz konkret ist es der Busruck-Tunnel. Drinnen ist nämlich ein defekter LKW, der muss jetzt natürlich raus. Und da kann die Sperre locker noch 15 bis 20 Minuten dauern. Gute Fahrt!
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1: Gesundheitsministerin Corinna Schumann gibt morgen den Startschuss für die Erarbeitung einer neuen Frauengesundheitsstrategie. Der Aktionsplan Frauengesundheit von 2017 soll aktualisiert werden. Frauen haben nämlich in vielen Bereichen andere gesundheitliche Bedürfnisse und Herausforderungen als Männer. Expertinnen und Experten sowie Betroffene werden eingebunden. Erste Umsetzungsschritte sind ab 2027 vorgesehen. Die iranische Fußballnationalmannschaft darf bei der WM nur an den Spieltagen in die USA einreisen. Noch am selben Tag müssen die Spieler in ihr Quartier in Mexiko zurückkehren. 15 Funktionäre des iranischen Fußballverbandes haben bisher auch noch kein Visum für die Einreise in die USA erhalten. Der Iran befindet sich seit Ende Februar in einem militärischen Konflikt mit den USA. Österreich verliert jetzt auch das letzte AAA-Rating. Die Ratingagentur Morningstar hat die Bewertung jetzt auf AA herabgestuft. Als Grund werden die anhaltend hohen Budgetdefizite genannt. Österreich hatte eigentlich jahrzehntelang zu den bestbewertesten Schuldnern in Europa gehört.

0: in Riga angekündigt. Die Nachfrage im eigenen Land habe einen Wirtschaftszweig hervorgebracht, der nun praktisch boome. Die Regierung in Kiew hofft nun im Juni auf den Erhalt erster Gelder aus einem Kredit der Europäischen Union über 90 Milliarden Euro, die auch für Rüstungszwecke verwendet werden sollen.
1: Der letzte Tag vom langen Wochenende, aber der hat es nochmal ordentlich in sich. Heute am Sonntag um die 25, 26 Grad, viel Sonne für ganz Österreich. Nur im Osten, da gehen sich sogar bis zu 29 Grad aus. Am späteren Nachmittag gibt es dann ein paar Quellwolken, die entstehen über den Bergen und da kannst du noch einzelne Schauer oder Gewitter geben. Im Wettertrend sehe ich morgen, wettertechnisch schon mal Verlängerung vom Wochenende, ein echter Badetag, bis zu 30 Grad und viel Sonne für ganz Österreich, fast keine Wolken in Sicht. Am Dienstag zuerst noch heiß und schwül, aber dann kommt der Wetterumschwung mit Gewittern und Abkühlung. Um kurz nach 7 der Blick auf Österreichs Straßen, da ist soweit alles frei. Momentan noch keine Staus oder Verzögerungen, obwohl da einiges auf uns zukommen wird. Heute noch Stichwort Urlauber Rückreiseverkehr nach dem langen Wochenende. Gute Fahrt!
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1: Gesundheitsministerin Corinna Schumann gibt morgen den Startschuss für die Erarbeitung einer neuen Frauengesundheitsstrategie. Der Aktionsplan Frauengesundheit von 2017 soll aktualisiert werden. Frauen haben nämlich in vielen Bereichen andere gesundheitliche Bedürfnisse und Herausforderungen als Männer. Expertinnen und Experten sowie Betroffene werden eingebunden. Erste Umsetzungsschritte sind ab 2027 vorgesehen. Die iranische Fußballnationalmannschaft darf bei der WM nur an den Spieltagen in die USA einreisen. Noch am selben Tag müssen die Spieler in ihr Quartier in Mexiko zurückkehren. 15 Funktionäre des iranischen Fußballverbandes haben bisher auch noch kein Visum für die Einreise in die USA erhalten. Der Iran befindet sich seit Ende Februar in einem militärischen Konflikt mit den USA. Österreich verliert jetzt auch das letzte AAA-Rating. Die Ratingagentur Morningstar hat die Bewertung jetzt auf AA herabgestuft. Als Grund werden die anhaltend hohen Budgetdefizite genannt. Österreich hatte eigentlich jahrzehntelang zu den bestbewertesten Schuldnern in Europa gehört. Bei einem Schusswaffenangriff gestern im US-Bundesstaat Ohio sind bei einem Festival 12 Menschen angeschossen worden. Zwei der Verletzten schweben in Lebensgefahr. Die Polizei geht davon aus, dass es mindestens zwei Schützen gab, die vermutlich aufeinander geschossen haben. Die Fahndung läuft.
2: Aufstehen am Sonntag bei 14 Grad in Innsbruck und in Klagenfurt, 15 sind es in Salzburg und in Graz. In Wien, erste Landeshauptstadt, mit 20 Grad und das wird noch heute zwischen 20 und 25 Grad am Nachmittag. Im Osten vielleicht sogar bis zu 29 Grad, dazu viel Sonne für ganz Österreich. Aber ja, im Bergland gibt es dann ein paar Quellwolken und damit auch ein paar Chancen auf Gewitter und einzelne Regenschauer. Im Wettertrend sehe ich morgen noch mehr Sonne, weniger Wolken, bis zu 30 Grad. Dienstag startet auch noch sehr heiß, sehr schwül, dann aber Wetterumschwung mit Schauern und Gewittern und Abkühlung. Und der Blick auf Österreichs Straßen um kurz nach 8, da ist soweit alles frei. Gute Fahrt!
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1: In Krems ist in der Nacht auf heute ein Auto in eine Bankfiliale gekracht. 2 Meter hohe Fensterscheiben werden dabei zerstört. Die schwangere Pkw-Lenkerin bleibt dabei unverletzt. Ihr Wagen wird leicht beschädigt. Die Unfallursache ist noch nicht bekannt. Die Fußball-WM in Nordamerika wird laut einer aktuellen Studie einen Negativrekord für das Klima bringen. Durch die Aufstockung auf 48 Teams und die Ausrichtung in 3 Ländern werden 9 Millionen Tonnen CO2 freigesetzt. Das ist mehr als doppelt so viel wie bei der letzten WM in Katar. Kritiker werfen der FIFA Greenwashing vor. Gesundheitsministerin Corinna Schumann gibt morgen den Startschuss für die Erarbeitung einer neuen Frauengesundheitsstrategie. Der Aktionsplan Frauengesundheit von 2017 soll aktualisiert werden. Frauen haben nämlich in vielen Bereichen andere gesundheitliche Bedürfnisse und Herausforderungen als Männer. Expertinnen und Experten sowie Betroffene werden eingebunden. Erste Umsetzungsschritte sind ab 2027 vorgesehen. Auch nach den jüngsten Gesprächen zwischen Israel und dem Libanon kehrt im Konflikt mit der Hisbollah keine Ruhe ein. Israels Armee meldet heute Angriffe auf rund 150 Ziele der pro-iranischen Miliz im Süden des Libanon binnen nur 48 Stunden. Die Hisbollah attackiert ihrerseits erneut Ziele in Israel.
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4: Zum Abschluss von diesem langen Wochenende ein herrlicher Sonntag, der uns da bevorsteht. Bis zu 29 Grad, zumindest im Osten von Österreich. Aber überhaupt viel Sonne zu sehen auf den Wetterkarten. 20 bis 25 Grad am Nachmittag im Großteil von Österreich. Jetzt gerade 15 Grad in Salzburg oder 18 in Linz und in St. Pölten. Am Nachmittag können dann einzelne Gewitter und Regenschauer entstehen, speziell über den Bergen. Im Wetter trennt sich morgen weniger Wolken, noch mehr Sonne, bis zu 30 Grad. Am Dienstag dann Wetterumschwung und Kaltfront. Und der Blick auf Österreichs Straßen ist momentan noch sehr entspannt. Da läuft alles sehr gut, aber ja, am Nachmittag, Stichwort Rückreiseverkehr nach dem langen Wochenende, am Nachmittag wird es dann einiges an Staus geben, aber jetzt gerade gute Fahrt.
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deinen liebsten Dance-Hits, schmeißt dich da aus dem Bett. Jetzt auch Burning Nova Space war das. Dein Sonntag hier mit Eurodance Express. Wir genießen das lange Wochenende bis zur letzten Minute. Das sind hier die Terms and Conditions.

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0: Ja, wir gehen ihn schon an, den Sommer. Ist ja immerhin schon Juni. Unsere Playlist ist der perfekte Begleiter für deine Sommermonate, für deine Grillerei, für deine Zeit. Am Pool oder auf der Wiese. Ich freue mich, dass du diesen Sonntag mit uns verbringst. Ich habe hier jetzt Money Made Me a Savage. Schöne Zeit.

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1: Im Waldviertel ist es gestern zu einem schweren Unfall auf einem Bahnübergang gekommen. Ein Auto ist mit einem Güterzug zusammengestoßen. Zwei Insassen, ein Ehepaar, sind dabei ums Leben gekommen. Ihre dreijährige Tochter hat den Unfall überlebt und wird mit dem Rettungshubschrauber ins Krankenhaus geflogen. Die Fußball-WM in Nordamerika wird laut einer aktuellen Studie einen Negativrekord für das Klima bringen. Durch die Aufstockung auf 48 Teams und die Ausrichtung in drei Ländern werden 9 Millionen Tonnen CO2 freigesetzt. Das ist mehr als doppelt so viel wie bei der letzten WM in Katar. Kritiker werfen der FIFA Greenwashing vor. Eigentlich sollte die EU-Lohntransparenz-Richtlinie bereits ab heute umgesetzt werden. Arbeitsministerin Corinna Schumann hat aber erst gestern noch einen Entwurf vorgelegt. Eine Einigung mit den Sozialpartnern ist im Vorfeld nicht zustande gekommen. Die Wirtschaftskammer kritisiert das scharf. Die Arbeiterkammer und der ÖGB unterstützen den Entwurf. Die Richtlinie soll den Gender Pay Gap verringern. Bei einem Schusswaffenangriff gestern im US-Bundesstaat Ohio

0: aufeinander geschossen haben. Die Fahndung läuft.
1: Das Wetter, das klettert von Tag zu Tag immer mehr Richtung Sommer. Die meiste Zeit heute über Sonne und bis zu 27 Grad. Zwischendurch dann aber auch mal mehr Wolken. Stellenweise sind über den Tag verteilt noch ein paar Regenschauer und Gewitter möglich. Vor allem bei dir in Baden, in Klosterneuburg und auch in Wien. Ab morgen dann noch eine Spur wärmer und sonniger, 29 bis 30 Grad. Und ab Dienstag dann der Wetterumschwung, da regnet es dann auch einmal wieder. Einen Blick auf die Straßen und so gut wie beim Wetter auch beim Verkehr. Momentan ist nichts los auf Österreichs Straßen. Gute Fahrt.
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1: Nach so einem langen Wochenende ist das Aufstehen am Montag natürlich doppelt schwer, das wissen wir auch. Und deswegen kriegst du von uns deinen musikalischen Koffeinkick immer am Montag bis Freitag von 6 bis 9 die ersten zwei Hits der Stunde. Richtige Muntermacher hier im Wake Up Express. Also starten wir morgen mit richtig viel Power in die neue Woche.
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Komm schon, es ist kaum mehr was los. Ich hab Kopfweh und der DJ spielt die ganze Zeit nur so Elektrozeugs. Nicht mal was von David Guetta machte. Komm, lass uns nach Hause gehen.

Hey, na Süße, wohl auch alleine hier, genau wie ich, bist mir gleich aufgefallen, voll Laser, wie du abgehst. Leider ist ja gleich Feierabend, also ich bin noch gar nicht müde, aber vielleicht, wenn du Bock hast, ich hab ne Wohnung gleich hier in der Nähe. Wenn du willst, wir könnten ja dort weiter tanzen, wenn du weißt, was ich meine. Oder willst du etwa allein nach Hause gehen?

Pass mal auf, Junge. Hier ist langsam Feierabend. Also geh runter von der Tanze. Ich will nach Hause. Der Barkeeper will nach Hause. Und der DJ ist müde, hörst du doch. Mach ein bisschen halblang jetzt. Hol deine Jacke, schnapp dir deine Mädels und geh nach draußen. Also, wir sehen uns nächste Woche wieder.

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1: Im Waldviertel ist es gestern zu einem schweren Unfall auf einem Bahnübergang gekommen. Ein Auto ist mit einem Güterzug zusammengestoßen. Zwei Insassen, ein Ehepaar, sind dabei ums Leben gekommen. Ihre dreijährige Tochter hat den Unfall überlebt und wird mit dem Rettungshubschrauber ins Krankenhaus geflogen. Die Fußball-WM in Nordamerika wird laut einer aktuellen Studie einen Negativrekord für das Klima bringen. Durch die Aufstockung auf 48 Teams und die Ausrichtung in drei Ländern werden 9 Millionen Tonnen CO2 freigesetzt. Das ist mehr als doppelt so viel wie bei der letzten WM in Katar. Kritiker werfen der FIFA Greenwashing vor. Eigentlich sollte die EU-Lohntransparenzrichtlinie bereits ab heute umgesetzt werden. Arbeitsministerin Corinna Schumann hat aber erst gestern noch einen Entwurf vorgelegt. Eine Einigung mit den Sozialpartnern ist im Vorfeld nicht zustande gekommen. Die Wirtschaftskammer kritisiert das scharf, die Arbeiterkammer und der ÖGB unterstützen den Entwurf. Die Richtlinie soll den Gender Pay Gap verringern. Menschen sind kooperativer, als sie denken. Das zeigt eine aktuelle Studie im Fachmagazin Science. Weltweit sind knapp 70% der Menschen bereit, für den guten Zweck auf einen höheren Geldbetrag für sich selbst zu verzichten. Gleichzeitig unterschätzen die meisten die Kooperationsbereitschaft ihrer Mitmenschen. In Deutschland ist dieser Unterschied besonders groß. Während 86% der Deutschen kooperieren, erwarten das nur knapp 48% von ihren Mitbürgern.
2: Das Wetter heute ist richtig fein mit strahlend blauem Himmel und Sonne für ganz Österreich. Gerade am feinsten bei dir in Wien, Eisenstadt und St. Pölten. 22 bis 26 Grad sind heute so die Topwerte. Am späten Nachmittag kommen dann ein paar mehr Wolken dazu, vor allem im Bergland. Da kann es stellenweise auch ein bisschen regnen. Und am Montag bleibt es dann so sonnig, ein richtiges Badewetter. Da knackt es dann auch wieder die 30 Grad. Am Dienstag dann wieder vermehrt Wolken, Regen und frühsommerliche Gewitter. Einen Blick auf die Straßen und verlängertes Wochenende zu Ende und das spürt man schon. A12 beim Grenzübergang Kufstein-Kiefersfelden Richtung Deutschland aktuell plus 15 Minuten und Kärnten A11 Richtung Villach. Der Karawankentunnel ist aktuell gesperrt. Nach dem Tunnel steht ein defektes Fahrzeug, sollte aber nicht allzu lange dauern, also Sperre am besten abwarten. Ansonsten läuft's, gute Fahrt.
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3: Mit Sandra Spick, salü. Und da sage ich mal, Word. Frühlingsgefühle. Die habe ich auf jeden Fall schon. Feinen Sonntag. Schönen Vormittag.
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0: Ja. Der ist ja wirklich gerade ganz frisch rausgekommen und wir haben das natürlich auch hier auf Eurodance Express, denn wir spielen auch die neue Generation Dance Hits und haben dazu jetzt auch eine neue Show am Start, wo eine Stunde lang wirklich nur Hits ab 2020 laufen. Dienstag 18 bis 19 Uhr, checks aus. Hier gibt's jetzt was von Gigi D'Agostino, weil der geht immer.

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Tschüss, Sandra Spick auf Eurodance Express. Feinen Sonntag. Waren ja mal durchwachsene Tage, oder? Aber überwiegend ganz okay vom Wetter her. Lassen wir uns nichts vermiesen von ein paar Wolken. Morgen schaut auch wieder pipifein aus. Aber dann, naja, hör selber im Update um Punkt bei uns auf Eurodance Express. Den liebe ich, der Magic Key.

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1: In Wien-Donaustadt ist es gestern Abend zu einem handfesten Streit zwischen zwei Nachbarn gekommen. Statt eines klärenden Gesprächs, wie offenbar zunächst beabsichtigt, gab es eine handfeste Auseinandersetzung samt Todesdrohungen. Am Ende muss die Berufsrettung einen 57-Jährigen nach der notfallmedizinischen Erstversorgung in ein Spital einliefern. Bei beiden Männern wurde laut Polizei eine Alkoholisierung von rund 2 Promille festgestellt. Titelverteidiger Argentinien und Rekordweltmeister Brasilien haben sich mit Siegen auf die am Donnerstag beginnende Fußball-WM in Nordamerika eingespielt. Österreichs Gruppengegner Argentinien gewinnt ohne Superstar Lionel Messi in Texas gegen Honduras mit 2:0. Brasilien besiegt in Cleveland Ägypten mit 2:1, verliert aber Außenverteidiger Wesley, der mit Verdacht auf eine schwere Muskelverletzung vom Feld humpelt und jetzt um seine WM-Teilnahme bangt. 3 Wochen vor der Gemeinderatswahl in Graz liegt die KPÖ in den Umfragen klar vorne. Laut einer aktuellen Erhebung von Peter Hayek kommt die Partei von Bürgermeisterin Elke K. auf 28-36%. Die ÖVP liegt mit 19-25% auf Platz 2. Menschen sind kooperativer als sie denken, das zeigt eine aktuelle Studie im Fachmagazin Science. Weltweit sind knapp 70% der Menschen bereit, für den guten Zweck auf einen höheren Geldbetrag für sich selbst zu verzichten. Gleichzeitig unterschätzen die meisten die Kooperationsbereitschaft ihrer Mitmenschen. In Deutschland ist dieser Unterschied besonders groß. Während 86% der Deutschen kooperieren, erwarten das nur knapp 48% von ihren Mitbürgern.
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3: Einen Blick aufs Wetter und momentan blauer Himmel und Sonne, das ist der Jackpot. Genauso ist es heute, strahlend blauer Himmel und viel Sonne für Österreich. Die höchsten Gefühle so zwischen 22 und 27 Grad. Ab frühen Nachmittag ziehen dann einige Wolken durch den Westen. Es kann auch stellenweise immer mal wieder runterregnen. Über die Nacht bleibt es dann warm. Morgen am Montag dann nämlich nochmal ein sommerlicher Tag. Da knacken wir dann die 30. Erst am Dienstag mehr Wolken und Gewitter. Einen Blick auf die Straßen und verlängertes Wochenende zu Ende und das spürt man schon. A12 beim Grenzübergang Kufstein-Kiefersfelden Richtung Deutschland aktuell plus 15 Minuten und Kärnten A11 Richtung Villach. Der Karawankentunnel ist aktuell gesperrt. Nach dem Tunnel steht ein defektes Fahrzeug, sollte aber nicht allzu lange dauern, also Sperre am besten abwarten. Ansonsten läuft's, gute Fahrt.
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Eurodance Express. Auch sie hat ein Lied, das so heißt. Ach, erinnert mich an meine Jugend, aber das ist ein bisschen zu slow im Tempo. Der hingegen passt besser zu Eurodance Express. Ich meine natürlich Britney Spears und hier ist

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1: Nächste Woche ist es wieder soweit, am Donnerstag von 17 bis 18 Uhr zeigst du deine Musikexpertise hier bei uns auf Eurodance Express. Deine Musikwünsche bitte sehr, her damit auf WhatsApp oder auch gerne auf Instagram. Schreib uns, was du hören möchtest. Wir sind bereit und dann hörst du deinen Hit am Donnerstag hier bei uns. Hier ist Call On Me, Eric Price.

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1: Ein 49-jähriger Brite ist in der Nacht auf Sonntag in Wien Favoriten überfallen und ausgeraubt worden. Als sich der Mann aufrappelt, schlägt er mit einer kaputten Flasche auf einen anderen Mann ein. Laut eigener Aussage im Glauben, dass dieser Mann hinter dem Überfall steckt. Der Brite wird festgenommen und angezeigt. Titelverteidiger Argentinien und Rekordweltmeister Brasilien haben sich mit Siegen auf die am Donnerstag beginnende Fußball-WM in Nordamerika eingespielt. Österreichs Gruppengegner Argentinien gewinnt ohne Superstar Lionel Messi in Texas gegen Honduras mit 2:0. Brasilien besiegt in Cleveland Ägypten mit 2:1, verliert aber Außenverteidiger Wesley, der mit Verdacht auf eine schwere Muskelverletzung vom Feld humpelt und jetzt um seine WM-Teilnahme bangt. 3 Wochen vor der Gemeinderatswahl in Graz liegt die KPÖ in den Umfragen klar vorne. Laut einer aktuellen Erhebung von Peter Hayek kommt die Partei von Bürgermeisterin Elke K. auf 28-36%. Die ÖVP liegt mit 19-25% auf Platz 2. Menschen sind kooperativer, als sie denken. Das zeigt eine aktuelle Studie im Fachmagazin Science. Weltweit sind knapp 70% der Menschen bereit, für den guten Zweck auf einen höheren Geldbetrag für sich selbst zu verzichten. Gleichzeitig unterschätzen die meisten die Kooperationsbereitschaft ihrer Mitmenschen. In Deutschland ist dieser Unterschied besonders groß. Während 86% der Deutschen kooperieren, erwarten das nur knapp 48% von ihren Mitbürgern.
2: Das Wetter heute am Sonntag ist wirklich herrlich. Strahlend blauer Himmel und viel Sonne in ganz Österreich. 20-25 Grad gehen sich heute so aus. Erst am späten Nachmittag mischen sich da ein paar Wolken und Regen dazu, speziell über den Bergen. Im Großen und Ganzen bleibt es aber trocken. Im Osten rund um Wien, Klosterneuburg und Wiener Neustadt sogar bis zu 29 Grad. Und morgen am Montag höhere Temperaturen, weniger Wolken. Am Dienstag dann der Wetterumschwung. Einen Blick auf die Straßen. Es ist einiges los. Wir starten in Tirol, B179 Fernpassstraße. Aktuell in beiden Richtungen Stau. Richtung Nassereit von Vils bis Reute Süd und auch Richtung Deutschland ab Nassereit Stau. Auch auf der A13 Richtung Bozen zwischen Brenner und Sterzing. Aktuell Stau, da brauchst du 45 Minuten länger. Auf der A12 beim Grenzübergang Kufstein-Kieferswelden Richtung Deutschland aktuell plus 30 Minuten. Einen Blick nach Salzburg, A10 Richtung Salzburg-Stadt zwischen Flachau und Knoten-Prongau plus 20 Minuten. In der Steiermark A9 Richtung Linz zwischen Trabach und Mautern Süd im Baustellenbereich plus 20 Minuten. Und eine Meldung für Kärnten R11 Richtung Villach vorm Karawankentunnel, da dauert es aktuell länger. Also aktuell einiges los auf Österreichs Straßen. Komm gut und sicher an dein Ziel an.
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3: 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Mit Sandra Spick, salü, rein in den Nachmittag. Genieß den Sonntag mit deinen liebsten Dance-Hits. Freed from Desire.

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2: In Wien-Liesing ist in der Nacht auf heute ein 30-jähriger Mann vor seinem Wohnhaus von zwei Unbekannten angegriffen worden. Einer der Angriffer soll ein Messer, der andere einen Holzstock dabei gehabt haben. Der Mann konnte sich mit einer Metallstange, die er auf der Flucht gefunden hat, verteidigen. Die Angreifer sind geflüchtet, die Polizei fahndet nach ihnen. Die US-amerikanische Turnerin Simone Biles ist in der letzten Woche bei einem Notfall fast gestorben. Das hat die 29-Jährige auf Instagram mitgeteilt. Was genau passiert ist, hat sie nicht gesagt. Biles hat 7 Goldmedaillen bei Olympischen Spielen gewonnen. Energieminister Wolfgang Hartmannsdorfer von der ÖVP erhöht den Druck auf die Grünen. Nächste Woche soll im Nationalrat über das Erneuerbaren-Ausbau-Beschleunigungsgesetz abgestimmt werden. Für den Beschluss ist eine Zweidrittelmehrheit nötig. Die Grünen haben bisher Nachbesserungen gefordert und wollen dem Gesetz in der aktuellen Form nicht zustimmen. Die internationale Raumstation ISS kommt in die Jahre. Das zeigt auch der jüngste Zwischenfall, bei dem mehrere Astronauten in ein angedocktes Raumschiff flüchten mussten. Wegen neuer Lecks an einem russischen Modul der ISS ist es zu einem Druckverlust gekommen. Experten warnen jetzt, dass insbesondere ältere Bauteile der Raumstation zunehmend überwacht und gewartet werden müssen.
3: Heute zeitweise sonnig, am wärmsten im Osten bei bis zu 29 Grad. In den Bergen werden die Wolken immer dichter, es sind auch Regenschauer und Gewitter mit dabei. Die breiten sich am Abend dann von Tirol bis in die Obersteiermark und nach Kärnten aus. Morgen in der Früh sonnig, vereinzelt neblig, dann ab Mittag Regenschauer und Gewitter in den Bergen. Und sonst überwiegend sonnig, morgen heißer. Hallo, Zeichen ins Auto nach Kärnten A10 Richtung Salzburg bei Gmünder. Trebesing-Tunnel ist gesperrt. Ein defekter PKW in der Baustelle nach dem Tunnel. Ihr werdet schon vor dem Knotenspital angehalten. Am besten die Dauer der Sperre abwarten. Vor dem Karawankentunnel eine Stunde mehr bei der Einreise. Salzburg A10 Richtung Salzburg zwischen Pfarrwerf und Passluik eine halbe Stunde mehr. Tirol B179 Fernverstraße Richtung Nassereit zwischen Vils und Reutte Süd Stau eine Dreiviertelstunde mehr. B179 Fernpassstraße Richtung Deutschland vom Holzleitensattel bis Lermus über eine Stunde mehr. A12 Richtung Deutschland vor dem Grenzübergang Kufstein-Kiefersfelden eine Dreiviertelstunde mehr, da gibt es Polizeikontrollen. A13 Richtung Innsbrucker Patsch Stau und eine Viertelstunde mehr. Steiermark B320 Einsterstraße Richtung Lietzen bei Steinach Stau 20 Minuten mehr wegen Bauarbeiten und Oberösterreich A9 Richtung Linz zwischen Trabach und Kammern 20 Minuten mehr. Gute Fahrt euch!
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1: Bei einem schweren Unfall im Waldviertel sind gestern die Eltern eines zweijährigen Mädchens ums Leben gekommen. Das Kind hat den Zusammenstoß eines Autos mit einem Güterzug in Allensteig leicht verletzt überlebt. Die Mutter dürfte das Rotlicht übersehen haben. Die US-amerikanische Turnerin Simone Biles ist in der letzten Woche bei einem Notfall fast gestorben. Das hat die 29-Jährige auf Instagram mitgeteilt. Was genau passiert ist, hat sie nicht gesagt. Biles hat 7 Goldmedaillen bei Olympischen Spielen gewonnen. Das Bundesheer engagiert sich künftig stärker im internationalen Umweltschutz. Das hat heute das Verteidigungsministerium bekannt gegeben. Konkret beteiligt sich das Heer an einer UNO-Initiative, die sich mit den Wechselwirkungen zwischen Klimawandel und Sicherheitsrisiken befasst. Dabei sollen unter anderem klimafreundlichere Materialien bei der Ausrüstung verwendet werden. Die internationale Raumstation ISS kommt in die Jahre. Das zeigt auch der jüngste Zwischenfall, bei dem mehrere Astronauten in ein angedocktes Raumschiff flüchten mussten. Wegen neuer Lecks an einem russischen Modul der ISS ist es zu einem Druckverlust gekommen. Experten warnen jetzt, dass insbesondere ältere Bauteile der Raumstation zunehmend überwacht und gewartet werden müssen.
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3: Es wird schon immer bewölkt in Vorarlberg, Tirol, auch im Salzburger Innergebirg, weil da kommen heute auch noch Regenschauer und Gewitter. Zuerst im Vorarlberg, Tirol breiten sich dann mehr und mehr in die Obersteiermark und nach Kärnten aus. Im Rest des Landes super schön sonnig, 29 Grad maximal heute. Morgen in der Früh sonnig, vereinzelt neblig, dann ab Mittag aber wieder Regenschauer und Gewitter in den Bergen. Ansonsten weiterhin schön sonnig, morgen noch einmal heißer. Hallo zu euch ins Auto nach Niederösterreich. A4 Richtung Wien bei Bruck Ost, die linke Spur ist gesperrt, schon 20 Minuten mehr, Stau baut sich rasch auf. Kärnten A10 Richtung Salzburg, bei Spital vor dem Wolfsbergtunnel und vor dem Triversingtunnel eine Dreiviertelstunde mehr am Blockabfertigung. A2 Richtung Wien zwischen Parksattel und Modriach, Stau vor der Baustelle, Blockabfertigung vor dem Kalcherkogeltunnel, hier eine halbe Stunde mehr. Vor dem Karawankentunnel bei der Einreise ebenfalls eine halbe Stunde mehr. Salzburg A10 Richtung Salzburg zwischen Pfarrwerf und Pass-Lurch 20 Minuten mehr. Tirol B179 Fährbahnstraße Richtung Nasserei zwischen Vils und Reutte Süd. Stau eine halbe Stunde mehr. B179 Fernpassstraße Richtung Deutschland vom Holzleitensattel bis Lermus eine Stunde mehr. A12 vor der Grenze Kufstein-Kiefersfelden bei der Ausreise eine halbe Stunde mehr. Steiermark B320 Richtung Lietz bei Steinach Stau bei der Baustelle eine halbe Stunde mehr. Gute Fahrt.
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1: Wir haben die gute Laune für deine Sommermonate hier auf Eurodance Express. Und wenn ich sie höre, dann denke ich automatisch an Sommerparty am Strand, Cocktail in der Hand. Ich meine natürlich Inna und ich habe sie jetzt hier mit Sun is up.

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2: Wenn ihr mich Lip singen sehen könntet hier jetzt, bin ich voll dabei bei Aqua Barbie Girl. Und bei dem, wird jetzt ein bisschen headgebanged. Heads will roll. Das ist dein Sonntag mit Eurodance Express.

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1: Am Salzburger Untersberg ist heute Vormittag ein junger Alpinist aus Deutschland tödlich verunglückt. Der Bergsportler ist beim Zustieg zu einer Kletterroute ausgerutscht und abgestürzt. Er war nicht gesichert. Energieminister Wolfgang Hartmannsdorfer von der ÖVP erhöht den Druck auf die Grünen. Nächste Woche soll im Nationalrat über das Erneuerbaren-Ausbau-Beschleunigungsgesetz abgestimmt werden. Für den Beschluss ist eine Zweidrittelmehrheit nötig. Die Grünen haben bisher Nachbesserungen gefordert und wollen dem Gesetz in der aktuellen Form nicht zustimmen. Harry Styles löst mit einer Zeitungsanzeige in Amsterdam einen riesigen Hype aus. Der britische Popstar bedankt sich darin für die Gastfreundschaft während seiner Konzertreihe. Die Ausgabe ist fast überall im Land ausverkauft. Fans bieten bis zu 200 Euro pro Exemplar. Die internationale Raumstation ISS kommt in die Jahre. Das zeigt auch der jüngste Zwischenfall, bei dem mehrere Astronauten in ein angedocktes Raumschiff flüchten mussten. Wegen neuer Lecks an einem russischen Modul der ISS ist es zu einem Druckverlust gekommen. Experten warnen jetzt, dass insbesondere ältere Bauteile der Raumstation zunehmend überwacht und gewartet werden müssen.
2: 25 Grad aktuell in St. Pölten, 24 in Linz, 23 in Salzburg. Es wird aber immer dichter bewölkt in den Bergen. Auch Regenschauer und Gewitter heute noch. Die breiten sich am Abend dann von Tirol bis in die Obersteiermark und nach Kärnten aus. Morgen in der Früh sonnig, vereinzelt neblig, dann ab Mittag aber wieder Regenschauer und Gewitter in den Bergen. Ansonsten Sonne den ganzen Tag über, morgen sogar noch einmal heißer. Hallo zu euch ins Auto, ins Burgenland. A2 Richtung Wien zwischen Lafnitztal und Pinkerfeld. Ein Unfall mit einem Wohnmobil. Der Rettungshubschrauber ist im Einsatz. Aktuell eine Vollsperre. Ausweichen ist über Hartberg und die B54 möglich. Niederösterreich, A4 Richtung Wien bei Bruck Ost. Der Stau löst sich langsam auf. Die Unfallstelle ist geräumt. Kärnten, A10 Richtung Salzburg bei Spital vor dem Wolfsbergtunnel und vor dem Trebesengtunnel 40 Minuten plus und Blockabfertigung. A2 Richtung Wien zwischen Packsattel und Modreach, Stau vor einer Baustelle, Blockabfertigung vor dem Kalcherkogeltunnel, hier eine halbe Stunde mehr. Tirol B179, Fernpassstraße Richtung Deutschland, vom Holzleitensattel bis Lermus über eine Stunde Zeitverlust. A12 Richtung Deutschland vor dem Grenzübergang Kufstein-Gieferswellen 20 Minuten bei der Ausreise. A13 Richtung Innsbruck ab Schönberg eine halbe Stunde mehr und Wien A23 Tangente Richtung Kagran zwischen Knoten Brat und Handelsgeh. Der Stau löst sich auch langsam auf jetzt, das defekte Auto ist entfernt.
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3: Und das ist dein Sonntagnachmittag mit mir im Studio, Sandra Spick. Salut, hier ist David Sketter.

0: Das ist mein Klassiker, Run-DMC. It's like that.
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0: Aber wir haben auch die neueste Ware, immer am Dienstag für eine Stunde. New Rodance, also unsere neue Show, 18 bis 19 Uhr, nur neue Ware. Also wirklich Dance-Hits ab 2020, was anderes kommt uns da nicht in die Playlist. Check sie aus, wir brauchen ja die Stars von übermorgen. Hier zählt es dazu. Bebe Rexha mit Faithless, New Religion. Feinen Nachmittag.

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0: Und wir haben die passenden Hits dazu. Ich meine, dieses Wochenende war ja schon mal ganz okay, oder? Und morgen auch nochmal ein pipifeiner Sommertag. Bis dann weitergeht im Update um Punkt bei uns. Denn das Wetter ist aktuell ja wirklich ein bisschen loco. Jetzt hier auf Eurodance Express.

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1: Wegen Wartungsarbeiten an der Fernwärme sind 140 Haushalte in Wien, Penzing und Otterkring von 25. bis 29. Juni ohne Warmwasser. Als alternative Duschmöglichkeiten werden für den Zeitraum der Wartung bestimmte Duschen in Sportstätten geöffnet sowie frei zugängliche Duschcontainer aufgestellt. Außerdem erhalten betroffene Haushalte von Wien Energie Wertkarten für den Eintritt in die Wiener Bäder. Österreichs WM-Gegner Algerien hat wenige Tage vor dem Start der Fußball-Weltmeisterschaft den Vertrag mit Teamchef Wladimir Petkovic verlängert. Der kroatisch-schweizerische Doppelstaatsbürger bleibt bis 2028 im Amt. Petkovic hat die Mannschaft im Februar 2024 übernommen und weist mit 21 Siegen und nur 3 Niederlagen in 28 Spielen eine beeindruckende Bilanz auf. Arbeitsministerin Corinna Schumann hat heute einen Entwurf zur EU-Lohntransparenzrichtlinie vorgelegt. Eine Einigung mit den Sozialpartnern ist im Vorfeld nicht zustande gekommen. Scharfe Kritik gibt es von der Wirtschaftskammer und der Industriellen Vereinigung. Zuspruch hingegen von der Arbeiterkammer und dem ÖGB. Die Richtlinie soll den Gender Pay Gap verringern. Russland hat in der Nacht auf heute ein Gebäude in der Tschernobyl-Sperrzone mit einer Drohne angegriffen. Laut der Internationalen Atomenergiebehörde ist das Gebäude für die Annahme von Behältern teilweise zerstört worden. Es sei dort kein abgebrannter Kernbrennstoff gelagert worden. Die Strahlenwerte liegen innerhalb der festgelegten Grenzwerte, heißt es.
2: Am wärmsten heute im Osten und Süden bei bis zu 29 Grad maximal. Die Berge, ja, da sind Regenschauer und Gewitter heute mit dabei. Die Wolken werden auch schon immer mehr ins Meer, breiten sich dann auch im Laufe des Abends von Tirol bis in die Obersteiermark und nach Kärnten aus. Morgen in der Früh sonnig, vereinzelt neblig, morgen sogar noch einmal heißer. Ab Mittag in den Bergen wieder Regenschauer und Gewitter. Ansonsten überwiegend sonnig, kaum eine Wolke am Himmel. Hallo zu euch ins Auto ins Burgenland, A2 Richtung Wien zwischen Artberg und Pickerfeld. Da gibt Stau auf einer geräumten Unfallstelle, eine halbe Stunde mehr. Kärnten A10 Richtung Salzburg bei Gmünd vor dem Wolfsbergtunnel, 40 Minuten mehr in Blockabfertigung. A2 Richtung Wien zwischen Parksattel und Modreach, Stau auf einer Baustelle, Blockabfertigung vor dem Kalcherkugeltunnel, hier 40 Minuten mehr. Salzburg Richtung Salzburg auf der A10 zwischen St. Michael und Zedaus Überlastung, 20 Minuten mehr. Tirol B179 Fernpassstraße vom Holzleitensattel bis Lermus eine Dreiviertelstunde mehr. Dann A12 vor der Grenze Kufstein-Kiefersfelden 20 Minuten plus, A13 Richtung Innsbruck ab Schönberg eine halbe Stunde mehr und Steiermark S6 Richtung Wien bei Bruck Blockabfertigung vor dem Tanzenbergtunnel eine halbe Stunde mehr. Gute Fahrt euch.
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3: Und ich bin im Studio, Sandra Spick. Salut!

0: Das ist ein richtiger Gasgeber-Hit.
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0: Und genau solche Hits hörst du am Montag bei uns. Da trainieren wir nämlich gemeinsam 18 bis 19 Uhr unsere Stunde, wo wir Kondition mit Spaß kombinieren. Denn die Hits, die geben richtig Gas, bringen Tempo, damit das auch am Laufband richtig gut läuft. Hier jetzt mal was ein bisschen Chilligeres. Ist ja auch Sonntagnachmittag, ne? Gehen wir ruhig an mit Ace of Base.

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Du bist ein richtiger Eurodancer, ja, weil du einfach alle Hits kennst, feierst, liebst. Ich meine, danke fürs Touren hier auf Eurodance Express. Ist ja schon mal ein gutes Zeichen, dass du da bist und das jetzt gerade hörst. 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Den finde ich auch ganz, ganz fein. Hier ist Prada.

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1: In Wien werden 140 Hausanschlüsse in den Bezirken Penzing und Ottakring von 25. bis 29. Juni ohne Warmwasser sein. Grund sind umfangreiche Wartungsarbeiten an der Fernwärmeleitung aus den 60er Jahren. Als alternative Duschmöglichkeiten werden für den Zeitraum der Wartung bestimmte Duschen ausgewählter Sportstätten geöffnet sowie frei zugängliche Duschcontainer aufgestellt. Die Koalitionsparteien loben heute die Einigung auf das Doppelbudget für die nächsten beiden Jahre. Das Budget steht unter dem Motto Aufschwung, Gerechtigkeit, Reformen. Bis 2028 soll ein Defizit von 3% erreicht werden. Das Verteidigungsbudget soll auf 5,3 Milliarden Euro steigen. Das Frauenbudget auf knapp 51 Millionen Euro. Österreichs WM-Gegner Algerien hat wenige Tage vor dem Start der Fußball-Weltmeisterschaft den Vertrag mit Teamchef Wladimir Petkovic verlängert. Der kroatisch-schweizerische Doppelstaatsbürger bleibt bis 2028 im Amt. Petkovic hat die Mannschaft im Februar 2024 übernommen und weist mit 21 Siegen und nur 3 Niederlagen in 28 Spielen eine beeindruckende Bilanz auf. Die internationale Raumstation ISS kommt in die Jahre. Das zeigt auch der jüngste Zwischenfall, bei dem mehrere Astronauten in ein angedocktes Raumschiff flüchten mussten. Wegen neuer Lecks an einem russischen Modul der ISS ist es zu einem Druckverlust gekommen. Experten warnen jetzt, dass insbesondere ältere Bauteile der Raumstation zunehmend überwacht und gewartet werden müssen.
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3: Wolkenlos ist es entlang der Donau, sonst gibt es Sonne in the Mix mit Wolken. Punktuelle Gewitter sehe ich auch oberhalb von Graz und im Tiroler Kaunertal. Bis zur Nacht schon auch noch mit weiteren Schauern und Gewittern zwischen Tirol und Kärnten und auch in der Obersteiermark rechnen. Morgen Montag dafür sehr warm, bis zu 30 Grad, sehr schwül, ist gleich am Nachmittag auch sehr gewitteranfällig. Hier ist der Verkehrsüberblick für den Sonntagabend. Kärnten A10 Richtung Salzburg, bei Gmünd vor dem Wolfsbergtunnel blockweise Abfertigung und plus 40 Minuten mehr Fahrzeit einplanen. Eine halbe Stunde mehr in Kärnten weiterhin, allerdings auf der A2 Richtung Wien zwischen Paxat und Modriach, da staut es vor dem Kalcherkogeltunnel. Dann haben wir in der Steiermark S6 Richtung Wien bei Bruck an der Mur Blockabfertigung vor dem Tanzenbergtunnel wegen Überlastung, das heißt ab Leoben West dauert es auch eine halbe Stunde länger. Und jetzt noch Tirol. Fernpass Bundesstraße B179 Richtung Deutschland. Zwei neuralgische Staupunkte im Moment zwischen Nassereit und Biberwir und dann vor dem Grenztunnel Füssen. Und dann haben wir bei der Ausreise aus Österreich nach Deutschland 20 Minuten Anfahrtszeit auf der A12 am Grenzübergang Kufstein-Kiefersfelden. Gute Fahrt!
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4: Mit Sandra Spick. Salü. Schön, dass wir in diesen Abend gemeinsam starten.

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1: In Tirol haben heute mutige Passanten den Absturz einer 85-jährigen Wanderin verhindert. Die Frau ist wegen eines gebrochenen Geländers mehrere Meter abgerutscht und konnte sich gerade noch festhalten. Zwei Männer sind daraufhin zu ihr gestiegen und haben sie gesichert, bis die Rettungskräfte eingetroffen sind. Die Frau hat bei dem Unfall einen Armbruch und mehrere Schürfwunden erlitten. Der 19-jährige Mercedes-Pilot Kimi Antonelli gewinnt heute den Großen Preis von Monaco. Es ist sein 5. Sieg in Serie. Lewis Hamilton im Ferrari und Isaac Ajar im Red Bull komplettieren das Podium. Red Bull-Star Max Verstappen scheidet nach einem Defekt am Start aus. Die Koalitionsparteien loben heute die Einigung auf das Doppelbudget für die nächsten beiden Jahre. Das Budget steht unter dem Motto Aufschwung, Gerechtigkeit, Reformen. Bis 2028 soll ein Defizit von 3% erreicht werden. Das Verteidigungsbudget soll auf 5,3 Milliarden Euro steigen, das Frauenbudget auf knapp 51 Millionen Euro. US-Präsident Donald Trump will die Sanktionen gegen den Iran erst aufheben, wenn es ein Friedensabkommen gibt. Er sagt, dass die USA sehr kurz vor einer Einigung stehen. Andernfalls werde er das Land massiv angreifen. Trump zeigt sich außerdem bereit, mit dem geistlichen Oberhaupt des Iran zu sprechen.
2: Andau 27 Grad versus Seefeld 16 Grad. Also einmal super warm noch und einmal ja auch noch ganz okay. Gewitterzellen sehe ich zwischen Nauders und dem Stubaital. Also alles Tirol und im Raum Murau in der Steiermark, aber sonst passt. Morgen Montag, ja, 23 bis 30 Grad. Ab dem Nachmittag aber deutlich mehr Gewitter in der schwülheißen Luft als heute. Hier ist der Verkehrsüberblick für den Sonntagabend. Wir beginnen in Kärnten. A2 Richtung Wien zwischen Paxatl und Modriach. Da gibt es Blockabfertigung vor dem Palcherkugeltunnel. Eine Stunde länger dauert eure Fahrt hier. Dann Steiermark S6 Richtung Wien bei Bruck an der Mur. Blockabfertigung vor dem Tanzenbergtunnel. Ab Leoben-West 30 Minuten mehr Fahrzeit einplanen. Ebenso eine halbe Stunde mehr einplanen auf der B317 Richtung Judenburg zwischen Wildbad Einöd und St. Marein wegen Überlastung. Dann haben wir Salzburg, A10 Richtung Salzburg. Eine halbe Stunde mehr Fahrzeit einplanen zwischen Flachowinkel und Eben. Und dafür auch Überlastung. Überlastet auch in Tirol die Fernpassbundesstraße, die B179 Richtung Deutschland zwischen Reutte und Füssen. Und auch eine Wartezeit von 20 Minuten oder eine Anfahrtszeit von 20 Minuten auf der A12 bei der Ausreise aus Österreich Richtung Deutschland am Autobahngrenzübergang Kufstein-Kiefersfelden. Gute Fahrt!
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Du kommst in der Früh nur ganz schwer aus dem Bett. 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
1: Die Koalitionsparteien loben heute die Einigung auf das Doppelbudget für die nächsten beiden Jahre. Das Budget steht unter dem Motto Aufschwung, Gerechtigkeit, Reformen. Bis 2028 soll ein Defizit von 3% erreicht werden. Das Verteidigungsbudget soll auf 5,3 Milliarden Euro steigen. Das Frauenbudget auf knapp 51 Millionen Euro. Der 19-jährige Mercedes-Pilot Kimi Antonelli gewinnt heute den großen Preis von Monaco. Es ist sein 5. Sieg in Serie. Lewis Hamilton im Ferrari und Isaac Ajar im Red Bull komplettieren das Podium. Red Bull-Star Max Verstappen scheidet nach einem Defekt am Start aus. In Tirol haben heute mutige Passanten den Absturz einer 85-jährigen Wanderin verhindert. Die Frau ist wegen eines gebrochenen Geländers mehrere Meter abgerutscht und konnte sich gerade noch festhalten. Zwei Männer sind daraufhin zu ihr gestiegen und haben sie gesichert, bis die Rettungskräfte eingetroffen sind. Die Frau hat bei dem Unfall einen Armbruch und mehrere Schürfwunden erlitten. Die internationale Raumstation ISS kommt in die Jahre. Das zeigt auch der jüngste Zwischenfall, bei dem mehrere Astronauten in ein angedocktes Raumschiff flüchten mussten. Wegen neuer Lecks an einem russischen Modul der ISS ist es zu einem Druckverlust gekommen. Experten warnen jetzt, dass insbesondere ältere Bauteile der Raumstation zunehmend überwacht und gewartet werden müssen.
2: Weiterhin wolkenlos entlang der Donau, in Kärnten, auch teilweise in der Steiermark, im Burgenland. Punktuelle Gewitter sind das nicht mehr in Tirol, zwischen dem Ötztal und fast Stubaital. Das ist schon flächendeckender. Bis zur Nacht auch noch mit weiteren Schauern und Gewittern rechnen zwischen Tirol und Kärnten und auch in der Obersteiermark. Morgen Montag sehr warm, sehr schwül, ist gleich auch am Nachmittag sehr gewitteranfällig. Hier ist der Verkehrsüberblick für den Sonntagabend und er startet mit einem Crash in Niederösterreich A2.

0: flacher Winkel eben wegen Überlastung. Und in Kärnten auf der A2 Richtung Wien bleibt es auch da bei leider einer Stunde mehr Fahrzeit zwischen dem Packsattel und Modria. Grund dafür Blockabfertigung vor dem Kalcher-Vogel-Tunnel. Gute Fahrt!
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1: Das ist ein wundervolles Thema für eine Ballade.

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